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So, und damit einen wunderschönen guten Morgen, haustellen.fm. Jawohl, da ist er wieder, der TJ. Willkommen in meiner Frühschicht. Große Wunschbox, alles geöffnet. Ich wünsche euch ganz viel Spaß, ne, für die nächsten 2 Stunden. Ich habe so Bock.

So, zwei Grüße, der liebe Seba aus der Tübingen macht den Anfang. Hey TJ, hat er geschrieben? Ja, hey Seba zurück. Alex aus Österreich am Waldviertel ist auch mit am Start. Hey TJ, auf eine Hammer-Show und wir grüße dich alle Zuhörer und das gesamte Haustemp.fm-Team. Ja, wir grüßen dich natürlich ganz herzlich zurück. Freut mich, dass du auch wieder mit am Start bist.

So, der Seba aus Tübingen hat noch mal geschrieben. Gruß natürlich raus, geht natürlich raus an die gesamte Frühstück-Community-Gruppe, die Claudia Muri und natürlich an dich, TJ, und auch nochmal an die Stefanie. Ach, herrlich. Meine Community, ich liebe euch einfach, ne?

So, mein lieber Sven aus Ederheim ist auch wieder mit am Start. Servus DJ, auch heute genieße ich wieder deine Samstagshow und der samstagliche Hausputz von 10 bis 12 Uhr ist mittlerweile ein festes Ritual geworden. Nicht nur, weil ich Bock drauf habe und weil die Wohnung es nötig hatte, sondern weil deine Show jede Woche aufs Neue einfach mega ist. Danke wie immer, David Geller und LMFAU. Wären ganz nice. Ja, spiele ich dir in der nächsten Stunde, habe ich auch wieder mit eingeplant, ne?

Ja, so gut. Letzter Track für die Stunde, dann eine ganz kurze Werbeunterbrechung. Und lieber Sven, ganz liebe Grüße auch von mir zurück, ne? Sehr nice, dass du auch diesen Samstag wieder mit am Start bist.

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Komm schon, es ist kaum mehr was los. Ich hab Kopfweh und der DJ spielt die ganze Zeit nur so Elektrozeugs. Nicht mal was von David Guetta machte. Komm, lass uns nach Hause gehen.

auch alleine hier. Genau wie ich. Du bist mir gleich aufgefallen. Voll laser, wie du abgehst. Weil das ist ja gleich Feierabend. Also ich bin noch gar nicht müde. Aber vielleicht, wenn du Bock hast. Ich hab eine Wohnung gleich hier in der Nähe. Wenn du willst, wir könnten ja dort weiter tanzen. Wenn du weißt, was ich meine. Oder willst du etwa allein nach Hause gehen?

Pass mal auf, Junge. Hier ist langsam Feierabend. Also geh runter von der Tanze. Ich will nach Hause. Der Barkeeper will nach Hause. Und der DJ ist müde, hörst du doch. Mach ein bisschen halblang jetzt. Hol deine Jacke, schnapp dir deine Mädels und geh nach draußen. Also, wir sehen uns nächste Woche wieder.

So, die liebe Muri aus Korpus auch wieder mit am Start. Sie hat geschrieben, lieber TJ, vielen Dank für die Frühschicht heute. Die Track-Auswahl ist einfach herrlich. Haushalt macht sich sogar mit dem Ohr, mit dir am Ohr. Ich grüße dir Bethany, Claudi, Seba, Sven, die liebe Petra mit allerliebsten Glückwünschen zum Geburtstag. Alle Hörer da draußen und natürlich auch dich, die Muri. Ja, stimmt, ne? Die Petra hatte heute Geburtstag. 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Und deshalb auch hier nochmal ganz offiziell, liebe Petra, Happy Birthday zum Geburtstag. Ja, Happy Birthday zum Geburtstag. Oh, Mensch. Ja, wird Zeit für Feierabend, aber nee, so ganz ja nicht. 20 Minuten haben wir noch. Und wenn ihr mal in den Sendeplan schaut, ja, wir machen noch eine Stunde länger. So, Alex aus Österreich, der ist auch wieder mit am Start. Oder immer noch. Hey, TJ Hammer Show, weiter so. Ja, ich gib mir Mühe, ne? Ich bin ja dabei. So, Petra, hier nochmal offiziell.

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Du, der DJ ist mein Ex-Freund. Ja? Na hier, wie heißt er denn? Hier, DJ. Oh, scheiße. Ich bin VIP. Ich bin wichtig. Nur weil du dich mit Anabolika vollgepumpt hast, denkst du, du bist hier jetzt hier Graf Koks oder was? Ich glaub's ja nicht. Ich glaub, ich zünd den Laden hier gleich an. Ja, brauchst ja jetzt nicht handgreiflich zu werden. Lass mich... Ey, hallo. Was, ich bin besoffen? Ich will doch nur feiern. Und tanzen. Naja, weil ich total attraktiv bin. Und total sexy.

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Jawohl, wir machen ja eine Stunde länger. Der Track geht noch knappe 3 Minuten in der Haustime-Community-Gruppe. Da habe ich eine Umfrage gestartet. Was wollt ihr in der dritten Stunde hören? Bones und ein bisschen Trance? Oder House und Elektro? Stimmt mal gerne ab.

So, ihr habt entschieden, 75% Bones, 50% Hauselektro. Es gibt eine Stunde Bones, ein bisschen Trance, ein bisschen Bonesy. Ja, da freu ich mir doch. Bock drauf. So, kurz Werbung, bis gleich.

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So, natürlich kurz bei der Werbeunterbrechung, vor allem beides knapp bei 60%. Ich glaube, wir müssen noch eine Stunde dranhängen. Also mache ich jetzt eine Stunde Bones und danach machen wir wieder eine Stunde Hauselektro zum Runterkommen. Und danach ist auch schon wieder offline hier.

Melone mit dabei. Genau, Körbchengröße 10, die sehen recht toll aus. Bin 60 Jahre alt. Vor 3 Wochen gerade 60 Jahre alt geworden, genau. Und ich mache

So, aus dem Punkt der Welt, die Stunde ist auch schon wieder vorbei. Ja, jetzt kurz Werbung-Unterbrechung. Werbung-Unterbrechung, ja, feines Deutsch. Ach Gott. Zeit für Feierabend. Aber nee, eine Stunde haben wir noch ein bisschen Haus und Elektro.

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So, und die Muri aus Korb hat nochmal geschrieben, dann nochmal danke für die 4 Stunden Frühschicht oder Mittagspause oder ach, danke für die Zeit hier gemeinsam. Auch nach 4 Stunden sage ich nochmal, Trackauswahl war wundervoll. So einige, die ich seit Ewigkeiten nicht mehr gehört habe. Ja, muss ich selber sagen, habe ich auch ein paar gehabt, die wir auch ewig nicht mehr gespielt hatten. Ja, und ich sage auch nochmal Dankeschön, dass ihr alle mit dabei wart bei den ganzen 4 Stunden Frühschicht und Mittagspause. So, aber kleine Überraschung, nach mir geht's weiter mit den Christi. Also dranbleiben lohnt sich auf jeden Fall, ne? Die letzten 15 Minuten hier.

So, aus dem Punkt FM Endtrack habe ich jetzt noch, ich bin raus, dankeschön fürs Einschalten, ne? Danke für die wunderschönen 4 Stunden, jetzt schön dranbleiben, es geht weiter mit Christi. Wir hören uns dann wieder Mittwoch hier von 10 bis 12 Uhr auf Haustime.fm. Bis dahin, dankeschön.

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So, check, check. House of FM, einen wunderschönen Samstagnachmittag. Ja, erstmal ein fettes Dankeschön für, ich glaube, 4 Stunden waren das, an den DJ TJ. DJ TJ. Oder an unseren TJ, das hört sich, weiß ich nicht, irgendwie DJ TJ? Der TJ. Ja. Ja, vielen lieben Dank. Und wenn ihr Grüße oder Wünsche habt, dürft ihr natürlich gerne schreiben. www.haustime.fm, links im Slider das Ganze. Oder natürlich über unsere kostenlose App. Funktioniert beides wunderbar. Und dann landet ihr hier im Studio.

So, dann haben wir Vivi, 33 Jahre aus Ader, steht hier. Liebe Grüße aus dem Auto auf dem Weg nach Hamburg zur 90er Party. Danke für die gute musikalische Unterhaltung, mein Schatz. Liebe Grüße auch von Mama. Ich wünsche mir Right Beside You von Alex Christensen. Ich liebe dich. Ja, ich liebe dich auch und ich muss mal gucken, ob ich das hab. Also ich glaube, sowas habe ich gar nicht. Also, ich weiß nicht, wie du darauf kommst. Also ganz, ganz komisch. Ach so, und schöne Grüße zurück natürlich, ne? Viel Spaß euch!

So, Haushalt dann, wie sagt man so schön, an dieser Stelle könnte Ihre Werbung stehen. Also, Grüße oder Wünsche, wenn ich da reingucke, dann sehe ich einen schwarzen Bildschirm. Also, Haushalt-Werbung, www.haushalt.fm, links im Slider, da gibt es ein bisschen Grüße und Wünsche. Und jetzt hört man den Hund im Hintergrund, der hat geklingelt. Schade.

So, Hausnummer, jetzt soll er mal sagen, dass ein Mann nicht zwei Sachen gleichzeitig kann, ne? Ja. Tür öffnen und dann eine Musik machen. Ja, ja. Geht alles.

So, da haben wir den Christina und den Marco, 33 Jahre aus Straubing. Sie schreiben, wir wünschen euch einen wunderschönen Tag. Liebe Grüße, Christina und Marco. Ja, liebe Grüße zurück. Da hat ja wenigstens jemand den Weg in die Grundbox gefunden. Und wenn ihr das genau machen wollt, genauso machen wollt, ich sag mal so, knappe 16 Minuten habt ihr noch. Also, in die Tasten gehauen!

So, Awesome. Niemals ohne meinen Lieblingstrack. Also, vielen, vielen Dank fürs Zuhören. Ja, wir hören uns wie immer ganz spontan. Und ja, wenn ihr Meinungen habt oder mir irgendwas sagen wollt zu meiner Show, gerne Telegram, in der Telegram-Gruppe oder privat anschreiben. Oder Instagram, geht alles. Und wir hören uns bis zum nächsten Mal. Tschüss, ciao, bye, bye.

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Ja, hallo, hallo, willkommen, willkommen. Hier ist wieder der Second Floor mit mir, Xilibro Tameo, für euch eine Stunde lang in the Mix. Und das ist der erste Track von Hex and Penulitmate mit Dial Up. Auf geht's.

So, der Sound zum Warmwerden. Hier bei Housetime FM. Und das ist Murphy und Joe McKenna mit Clubhouse Jettel. Auch schon etwas älter die Nummer, aber immer noch wunderschön abspielbar. Eine schöne, entspannte Nummer für den Samstagabend hier. Auf geht's!

Helden und DOD mit Sam Harper. Tries are nice. Und das ist jetzt Donald Claude, passend mit The Weeknd.

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1: Ja, das Weekend. Donald Cloud. Und ich habe etwas hier in der Grußbox. Ich freue mich so. Und zwar ist das der Manu aus Twist Ringen. Der schreibt ganz lieb und zurückhaltend auf jeden Fall. Mega Show, weiter so. Ja, ich sag Dankeschön. Ich hoffe, ich kann die 25 Minuten auf diesem Level mal halten. Ich sag Dankeschön für dieses Feedback. Hier ist das Second Floor mit mir, Xilipro Tameo. Noch bis 19 Uhr in the mix.

So Leute, wir spielen jetzt mal einen ganz anderen Sound, ein anderes Genre, Genre. Ein bisschen weg von House Music. Und da fängt Aldro mit Hypnosa und Wo ist immer Herz.

Ja, das ist Oliver Huntman und Kaufmann mit K.O. im wunderbaren Originalmix. Und dieser wunderbare Track ist von ADHS und Cosmo mit Taste of the Night.

So Leute, noch gut 10 Minuten für euch auf Sendung. Und ja, ich spiele mal einen Klassiker neu aufgemacht. Den hatte ich auch letzte Woche schon wunderbar lange gespielt. Und so hat sich Adam Beyer noch gedacht, ich mach mal einen kleinen Remix von Faceless. Hier ist We Come One im Adam Beyer Remix.

The Second Floor mit mir, Xilibro Tamayo, für euch eine Stunde lang in The Mix. Gleich kommt noch der Simtex mit Release Radar. Wieder mit ganz, ganz, ganz heißen und aktuellen Tracks. Noch ein paar Tracks. Dann ist es soweit mit Simtex. Oh, das reimt sich sogar. Wunder, wunderbar. Und das ist hier gerade am Laufen. Mind Slash mit Imaginations. Und jetzt kommt Selbeck. Find My Way.

0: Ups, da ist mir ein kleiner Fehler noch zum Schluss unterlaufen, egal. Ja, ich würde mal sagen, ich werde mal die Werbung reinhauen. Ich verabschiede mich, ich habe aus Versehen auf Stopp gedrückt, aber ist egal. Jetzt kommt Simtex mit, ich muss selber nochmal schauen. Ach Gott, Release Radar. Jetzt bin ich komplett aus dem Konzept hier, aber egal. Ich wünsche euch noch ein schönes Wochenende, bleibt gesund, bis dahin, ciao, ciao.
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1: Ladies and Gentlemen, seid ihr bereit?

Haustime FM. Seid ihr bereit für Release Radar Action? Seid ihr bereit für die neuesten Tracks der House und EDM Szene hier in Kalenderwoche 41? 2 Stunden, das Beste, das Neueste, präsentiert hier bei Haustime FM mit eurem Simtex. Fettes Dankeschön an den Xelibro. Danke fürs Warm-up, danke fürs Spielen, danke fürs Vorbereiten. Natürlich ist die Wunsch- und Grußbox offen, Twitch ist am Start.

So, Haustam, seid ihr bereit für den ersten kleinen Banger an diesem Abend? Die neue Nummer von Lost Frequencies, Don't Forget About Me. Ich hoffe, ihr seid bereit für ein bisschen Dance-Rotze.

So, der Christian aus Forchheim hat mir schon geschrieben, wünsche mir Afrojack, grüße dich, liebe Grüße. Afrojack hat nichts rausgebracht diese Woche, sorry. Kann ich dir nicht spielen, Release Radar, gibt es nur neue Tracks, ne? Ihr kennt das Spielchen.

So, Ladies and Gentlemen, zwei Tracks habe ich noch für euch. Wir überziehen ein bisschen diese erste Stunde und schalten ein bisschen später Werbung, aber ich will noch ein paar Tracks reinkriegen. Also perfekte Vorbereitung für Stunde 2, damit ihr wisst, auf was ihr euch einlassen könnt. Mensch. Der Monster kickt noch nicht. Ich muss noch ein bisschen warten. Habt ihr Bock auf ein bisschen Trance? Dann hab ich was für euch.

Haus Slime FM, seid ihr bereit für den Last Track Magic? Da macht euch bereit für Eli Brown und Dimension Frequency. Deadmax hier im Laufe mit Free. Schöne Trance-Nummer. Last Track Magic.

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Ja, was sehen meine Äuglein da? Case, eieiei. Da kam mal wieder ein neuer Track raus von ihm. Ich freue mich so sehr auf dieses Ding. Das Ding kommt dann als nächstes. Also seid ganz groß gespannt, ganz fett gespannt, wie auch immer. Case mit Feel the Beat kommt gleich im Anschluss. Aber jetzt Rad am Laufen, See the World. Kann man mitnehmen, oder? Was sagt er?

Der Martin Anus, Videos Burg Bernheim hat noch schnell geschrieben, aber in Simtex, mal wieder eine klasse Show von dir, viele klasse Tracks, die du da gespielt hast. Es macht mal wieder eine Freude, dir zuzuhören. Natürlich viel, viel Liebe, Grüße an dich und die beste Community. 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Und diese gebe ich zurück, mein Lieber. Schön, dass du am Start bist. Martin,

So, House Time FM. Das war es von meiner Seite. Einen habe ich noch für euch. Ich darf natürlich nicht ohne Last Track Magic hier rausgehen. Und der liebe Zeratix ist auch schon am Start. Er freut euch also auf seine Bass Session. Ich gebe euch noch einen Nick Johnston mit auf den Weg. Icarus heißt das Ding. Ganz, ganz viel Spaß mit ein bisschen Hard Dash nur. Ne? Und wir sehen uns nächste Woche am Dienstag nicht, weil ich weg bin. Aber ich kann schon mal sagen, ich bin bei dem lieben Minius bzw. DJ Ampex. Da machen wir einen fetten Marathon in genau einer Woche, nächsten Samstag, 24 Stunden in Werdohl. Das Ganze startet um 13 Uhr, geht bis Sonntag 13 Uhr und ich hoffe, ihr seid alle fett am Start. Das wird eine coole Nummer, ich freue mich sehr. Und wünsche euch jetzt noch ganz viel Spaß mit Nick Johnston, Icarus und dann ganz, ganz lieb, ganz, ganz liebe Grüße an den Zeratix, aber auch ganz viel Liebe für ihn dalassen. Wenn ihr ganz lieb seid und er Bock hat, vielleicht macht er sogar länger als 0 Uhr. Was sagt er dann dazu? Also, ganz, ganz liebe Grüße. Schön, dass ihr dabei wart. Es war mir ein Fest. Tüdelü und bye-bye.

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live in the mix. Check, check, check, Haustime FM. Einen wunderschönen guten Abend wünsche ich euch. Schön, dass ihr am Stissel seid. Und erstmal ganz, ganz lieben Dank an den Simtex fürs Vorrocken mit dem Release-Radar. Mit saftigem Ende, wie ich gehört habe. Aber wir lassen es erstmal ruhig angehen, müssen uns erstmal wieder eingrooven. Nach 3 Wochen Pause und Abstinenz, Mixen verlernt. Hier muss alles neu gestartet werden, inklusive der Genre und Abriss muss erst geladen werden. Das kommt dann später in Stunde 2, ihr wisst Bescheid. Ich freue mich, dass ihr da seid. Nochmal vielen Dank an dich, Simtex, fürs Vorrocken. Und wir grooven uns jetzt erstmal ein mit Tech House. Gehen dann zu Future House, später Bass House, vielleicht Drum, Bass oder Dubstep. Mal gucken, was zwar heute so, wo wir Spaß dran haben, wo ihr Spaß dran habt. Bass sollte auf jeden Fall dabei sein, der darf nicht fehlen und wird heute auch nicht fehlen. Dafür wird gesorgt. Aber jetzt, wie gesagt, erstmal eingrooven. Alles weitere wie gehabt. Und alles weitere dann vor allen Dingen gleich. Wir starten direkt rein.

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Yeah. Yeah, House Time. Zum gewohnten Part dieser Show gehört natürlich die große Wunschbox oben links auf der Homepage. Da findet ihr nämlich den pinken Play-Button. Euer Weg direkt in die Wunschbox. Immer rein damit, mit allem, was ihr loswerden wollt. Alles, was zur Show passt, wird auch gespielt, sofern der dusselige DJ hinter den Decks das Ding dann auch hat. Ja, ja, genau. Jetzt ist mal Ruhe da hinten, ne? Ja, danke. Hier wird wieder sinnlos rumgebellt. Ich weiß zwar nicht, ob man das im Mikrofon hört.

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0: So, letzter Tech-House-Track. Dann wollen wir mal so langsam in die Puschen kommen. Schon 20 nach 10. Eieiei. Die ersten Grüße und Wünsche sind auch schon da. Zum Beispiel der Icarus Bernd 36 aus Leer. Der schreibt: Schrittix, schön, dass du da bist. Ich wünsche mir natürlich Kirby, Lupas und Matroda. Simtex hat gesagt, du machst länger. 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
1: Fake News! 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
0: Ja, ja, ja, ihr Schlingel. Grüße gehen raus.

Wir haben den Marcel 39 aus Xanten und er schreibt: Hey Marcel hier, drehe mit dem Linienbus meine Kreide bis 0 Uhr, natürlich mit Haustime FM auf den Ohren. Wünsche allen, die noch arbeiten, eine entspannte Schicht. Wünsche habe ich keine. Mach weiter so, bis der Knaller. Ja, das hört man gerne, mein Lieber. Vielen Dank, schön, dass du am Start bist. Ich wünsche dir eine ruhige und entspannte Schicht. Und freue mich sehr, dass du mit am Start bist. Grüße gehen raus an dich.

So, wo ihr gerade Dommepumpe in den Twitch-Chat schreibt, lesen wir doch mal den Dominik 38 aus Bern einfach vor. Sehr guten Abend zu Red Ticks, auch wenn ich heute mit Robin auf dem Blacklist-Festival bin und nur wenig reinhören kann, lasse ich auf jeden Fall Grüße da. Zitat, wenig reinhören. Junge, was ist los mit dir? Sehr geil. Aber größte Ausnahme seit Jahren, dass ich nicht die ganze Show hören kann. Das stimmt. Wünsche mir für euch Let You Go von Retrovision. Höre es spätestens dann in der Aufnahme. Grüße an dich, Martin. Wo sind meine Ohrstöpsel, Robin? Und alle Zuhörer.

Ach ja, Dominik, ein verrückter Vogel bist du. Aber auf eine sehr, sehr positive Art und Weise. Ich freue mich sehr, dass du immer so konsequent am Start bist.

Mal kurz zurück zu Dominik. Wahnsinn, selbst ein Festival hält ihn nicht ab, hier bei der Show einzuschalten. Wie auch immer das geht vor Ort mit der Lautstärke, aber hey, du machst das schon. Ganz liebe Grüße raus an dich, schön, dass du am Start bist.

Das, was auf euch wartet in Stunde 2. Lecker könnte es werden. So langsam kommen wir in Fahrt. Oh ja.

So, kleines Geschmäckle für Stunde 2. Und ganz, ganz liebe Grüße gehen raus mit diesem Track an den LTTOS 79. Schönes Ding.

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House Time. Stunde 2 der Bass Session mit mir, eurem Suretix. Schön, dass ihr noch am Start seid oder gerade jetzt erst für den vollen Abriss eingeschaltet habt. Wir legen los. Für das Ende von Stunde 1 fast ein bisschen langsam, aber wir wollen mal wieder was zum Steigern. Und da, wo wir am Ende von Stunde 2 landen, ja, da sind wir fernab von Gut und Böse. Also von daher kann man sich das mal gönnen. Wir starten rein. Schön, dass ihr am Start seid. Auf geht's.

So, meine lieben Party-People da draußen. Natürlich gilt auch in Stunde 2 der Bass-Session dasselbe, was auch in Stunde 1 galt. Nämlich Party und Abriss. Aber natürlich auch oben links auf der Homepage der pinke Play-Button für den Weg ins Glück in die große Wunschbox mit allem, was ihr loswerden wollt und was zur Show passt. Das wird natürlich gespielt. Den ein oder anderen Wunsch von Stunde 1 muss ich noch erfüllen. Ich habe euch nicht vergessen, weder Dommelpommel noch Icarus. Ich meine, Matroda gab's schon, aber Kirby gibt's noch, den ein oder anderen, habe ich gehört. Ja, also immer schön rein mit den guten Dingern.

Und auch in Stunde 2 könnt ihr natürlich auch zuschauen, anstatt nur zuzuhören. Das geht über Twitch. Einfach nach Haustime suchen oder alternativ den direkten Link eingeben. Video.haustime.fm. Sind schon sehr viele dabei, was mich sehr freut. Grüße raus an euch,

So, nochmal zurück zum Ikarus. Der hatte sich ja unter anderem Kirby gewünscht. Und ich sag mal so, das ist Kirby-Track Nummer 1 von X. Mal gucken, wie viele da noch kommen. Es wird nicht der letzte sein. Also erstmal viel Spaß damit und dann noch freuen auf alles, was noch kommt.

Wir machen mal weiter mit dem Seba. 40 aus Tübingen, schreibt Heiße Retics, Stunde 2, let's fets. Dann wollen wir mal die Hütte abreißen. Fängt schon mal ganz gut an, aber ich denke, da geht noch was. Ja, da sind wir uns, glaube ich, einig, mein Lieber. Da geht einiges noch. Freue mich auf feinstes Basshaus. Ein Gruß geht raus an die gesamte Community-Gruppe. Und natürlich an dich, Luca. Yes, yes. Ach, schön. Ja, mein lieber Seba, Basshaus, den wirst du ja heute bekommen. Die ein oder anderen fetten Banger sind auf jeden Fall wieder am Start. Und der ein oder andere neue auch. Habt ihr ein paar Schmankerl gefunden? Also lasst euch überraschen. Viel Spaß mit der Show und Basshaus.

Jakob schreibt noch, ach Sera, so ein Samstag ohne dich ist einfach doof. Auch heute wieder ein Banger nach dem nächsten. Einfach danke dafür. Ich grüße den Domme und Robin, Carmen, Dr. Gaga, Icarus, Tim und Tom, alle Hörer und natürlich dich, deine Muri. Danke, meine Liebe. Ich grüße alle Zurückgenannten. Danke dir fürs sehr, sehr liebe Kompliment. Übrigens, cool, Carmen, dass du noch am Start bist. Das mit dem Bett klappt nicht so ganz, ne? Jetzt musst du auch nur noch eine Dreiviertelstunde durchhalten und dann hast es. Und ich grüße an dieser Stelle noch den Tim Neuss. Schön, dass auch du wieder mit am Start bist.

So, Hausheim, wie sieht's denn bei euch mit dem Bass-Level aus? Ist das angenehm oder fehlt da noch ein bisschen was? Und Geschwindigkeitslevel? Ich glaube, da geht vor allen Dingen noch was, oder? Schauen wir mal, was das noch wird.

komisch. Irgendwie sagen alle immer, mehr geht immer. Na sowas. Klingt ja fast so wie eine Aufforderung, hier endlich mal aus den Buschen zu kommen, um mal ein bisschen Gas zu geben. Und diese bassarmen Lieder mal ein bisschen hochzudrehen, ne? So nämlich. Kriegen wir hin, Austime.

So, Sam, ihr wolltet mehr Bass und mehr Tempo? Dann würde ich sagen, starten wir jetzt erstmal mit mehr Bass und steigern dann auch Track für Track das Tempo. So nämlich. Auf geht's, ihr kleinen Racker.

So, wir machen weiter mit dem Robin. Ahoi, Seretics. Klasse, dich heute wieder zu hören. Und das noch mit Verlängerung. In Klammern laut Simtex. Ja. Eigentlich ist es vollkommen überflüssig, in einer Show sich etwas zu wünschen. Läuft immer sehr, sehr geil. Aber ich mach's trotzdem mit alle Farben oder Neptunica oder Dimitri Vegas Like Mike mit verschiedensten Wünschen. Sollte es nicht passen, dann hau einfach weiter rein. Zicke, zacke, we are Seretics. Sehr geil, Robin. Sehr, sehr geil. Es ist schön, auch dich Woche für Woche hier zu lesen mittlerweile. Sehr, sehr geil. Oder ich hoffe, ich tue dir jetzt kein Unrecht mit mittlerweile, aber zumindest in der Gruß- und Wunschbox mittlerweile, würde ich sagen. Sehr, sehr geil. Ja, und mit überflüssig in deiner Show sich was zu wünschen, hast du vollkommen recht. Ich habe eh keinen Track. Oh Mann, ey.

0: Ausnahme. Ich sollte, glaube ich, aufhören, so oft ein Bassface zu machen. Ich glaube, die Falten, die bügeln sich irgendwo noch gratis in mein Gesicht rein, ey.
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So, wir haben einen Lepsi 40 aus Berlin und er schreibt. Schönen guten Morgen, Heretics. Wünsche dem gesamten Team und den anderen Hörer einen schönen Abend. Hättest du vielleicht das Lied von dem oder auch dem, aber es geht auch von dem. We are Heretics. Ach, du meinst das eine hier, das von dem Dingens. Von dem Dongens, seinem Bruder, dem Düngens, ne? Ja, den spiele ich gleich. Pass auf. Grüße gehen raus.

So, Ostheim, Endspurt würde ich sagen. Letzte Viertelstunde. Alter Schwede, die Zeit rennt wieder. Aber so ist das halt, wenn ihr schön mit abgeht und gegenseitig Spaß beim Abriss ist. Danke dafür. Macht sehr viel.

So, Sam, wie war das noch gleich? Mehr Geschwindigkeit, mehr Bass? Ja, wird langsam Zeit, ne? Endspurt, würde ich sagen.

Der Seba41 aus Tübingen schreibt, Verlängerung und so kennst du. Und Dr. Gaga schreibt, Endspurt? Wieso? Musst du wohin? Der arme Junge muss ins Bett. Ich bin doch schon alt und so. Bevor wir jetzt hier abswitchen, noch kurz in Robin, der schreibt, ich versuche tatsächlich zu jeder Show dabei zu sein. Allerdings ist es mit Bauernhof, Hausumbau, Arbeit etc. nicht immer leicht, zu später Stunde deiner Show noch die Augen offen zu haben. Kein Wunschtrack verfügbar. Freche Scheiße. Ah ne, frech. Scheiß drauf. We are Bass, schreibt er. Geil. Bass habe ich. Auf geht's.

Nee, sehr geil, dass du das auch so siehst. Freut mich und sorry, dass ich die Tracks nicht habe. Dafür sind wir jetzt beim Finale angekommen. Ich habe gehört, Drum and Bass wollten die ein oder anderen. Hat man munkeln hören. Da müssen wir wohl mal einen Übergang dahin machen, ne?

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2: Haustime, letzter Drop des heutigen Abends. Nochmal richtig schön abgehen und abreißen.

So, wir pumpen hier gar nichts mehr, Laura, denn das war tatsächlich mein letzter Track des heutigen Abends. Schön, dass ihr da dabei wart, es hat mega Bock gemacht. Abriss war auf jeden Fall am Start. Sehr, sehr geil. Also, wer auf Twitch mit zugeschaut hat, hat gesehen, ich hatte dezent Spaß, so ein bisschen. War nice, war sehr, sehr nice. Danke, dass ihr so mit abgegangen seid und die große Wunschbox gefüllt habt. Sehr geil. Wir hören uns wieder in 2 Wochen, gewohnte Zeit, Samstag 22 bis 24 Uhr. Nächste Woche eine Runde Pause wegen Geburtstag von jemandem. Ja, und ansonsten tut nichts, was ich nicht auch tun würde. Bleibt gesund. Wir hören uns in 2 Wochen. Ciao, Kakao. Euer Thread.

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